0: Maria, bist du immer noch traurig? Sag, was hast du?
1: Ich hab keinen Ausweg. Mama, Micha und Sohn sind heute zur Brautschau hierher unterwegs. Vielleicht im Dorf schon.
0: Und du, wie stehst du dazu?
1: Wie ich dazu stehe? Wie kannst du mich noch danach fragen?

0: leicht, den Tobias und mich erkenne ich von Kind an. Doch die Söhne, Jenik aus erster Ehe, Waschek aus der zweiten, blieben leider beide mir bis heute unbekannt. Das ist richtig. Doch vor einigen Jahren habt ihr ihm versprochen, und das vor mehreren Zeugen, eure Tochter seinen Sohn zu Frau zu geben.
1: Und Sie, für welchen der beiden Söhne werben Sie? Ha,
0: wie, für welchen? Es gibt ja nur einen, und der heißt Waschek. Denn der andere ist ein bunter Hund und ein Taugenichts. Niemand weiß, wo steckt. Und was ist mit diesem Waschek?

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0: Verzeugen, Tobias, mich an der Pflicht.
1: Jawohl. Aber Mann, was redest du? Welche Verpflichtung denn?
0: Schaut nur her, ihr Schwarz auf Weiß. Verzeugen unterschrieben von Micha und von Kroschina.

0: Licht, das er selbst zum Maschenker anhält.
1: Ja, natürlich. Ihm fehlt halt die Übung, mit jungen Frauen zu sprechen, da er selbst

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0: Wieso?

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1: Nein, das geht nicht. 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

0: Gedrahtdog, hab ich von meiner Frau mehr als genug. Nein, mein Freund, ich werbe nicht für mich, sondern nur für den Sohn des alten Micha. Wir sitzen gleich ein Stück auf. Nun weg vom's beim Feld. Aber dann, mach ständig davon.
1: Also abgemacht. Ihr Kinder.

0: bereiten.
1: So wird der Vertrag geschrieben. Ich hole schnell noch die Zeugen.
0: Halt! Noch ein Wörtchen! Sprich, eines sitzt noch.

hier mit seinem hochlöblichen Publikum kundgetan, dass hier bei dem heutigen Dorffest eine bisher noch nie dagewesene fantastische Komödie zur Aufführung kommt. Auf dem Pferde, auf der Erde, auf dem Seil. Wo vor allen Fräulein Esmeralda Salamanca unerhörte und dabei äußerst riskante Sprünge bietet, dazu ein wirklich echter Otahana von der Insel Otahidi, 50.000 Meilen von hier entfernt, er verschluckt vor ihnen ganze Fächer. Messer mitsamt den Gabeln, darauf folgt die aller großartigste Sensation. Ein amerikanischer Bär wird kommen. Er wird sich dem hochverehrten Publikum mit ganz besonderen Fertigkeiten produzieren und tanzt mit dem Fräulein Esmeralda einen französischen Tanz, der dort heißt Kaka. Dazu laden wir nun das sehr geehrte Publikum. Achtungsvoll und sehr ehrerbietig ein. Eine Probe bieten wir den verehrten Gästen zuvor. Voilà, fangen wir an.

0: ja, das wird reizend. Was die süße Spanierin für hübsche Beinchen hat.
1: Und kommt er heute Abend auch zu uns?
0: Ja, doch möcht euch gerne auf dem Seil tanzen sehen.
2: Herr Prinzipal, es ist ein großes Unglück geschehen. Brandt hat sich im unteren Wirtshaus besoffen. Er kann nicht einmal mehr auf seinen Beinen stehen. Ganz unwahr, dass er heute Abend den Bären spielt.
0: Was denn? Was denn? Die große Sensation! Und unser Bär spielt nicht mit. Der berühmte Coco findet heute statt. Nein. Das geht nicht, das kann nicht sein. Irgendein anderer muss einspringen. Das ist vielleicht ein Bursche hier aus dem Dorf.
2: Er wird es ausbrauen. Und wir sind dann die Blamierten. Und woher ihn jetzt nehmen? Der muss groß gewachsen sein, damit er das Bärenfell auch gut füllen kann. Und dann strömt das Volk schon herbei, wo noch lang herumzusuchen bleibt und jetzt keine Zeit.
0: Ach, zum Teufel, Gessmeralda! Ach, wie dich versteht zu leben. Nie wäre was für mich.

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1: Ihm der Fast begann wie nach unser Pferd. 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
0: Jetzt! Ihr geht und ruft geschwind die Vorstellung aus. Ich übernehme hier das Kerl.

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0: Ihr seid nicht gebunden, macht nur eine Probe. Ja, nur eine.
1: Ja, nur heute.
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0: Schicke wir dir unterschreiben und schon ist alles in Ordnung.
1: Unterschreiben soll ich, und was?
0: Was kannst du noch nicht erfahren?
1: Nein, die will ich nicht!

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